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1: Von Weitem belauschen.
2: Wo ist der Jüngling, den ich an dich tanze?
3: Ach Mutter, er ist der Welt und den Menschen auf ewig entzogen. Der hat sich den Eingeweihten gewidmet.
2: Den Eingeweihten? Unglückliche Tochter, du bist auf ewig mir entrissen.
3: Entrissen? Oh, fliehen wir, liebe Mutter. Unter deinem Schutz trat sich jede Gefahr.
2: Schutz? Liebes Kind, deine Mutter kann dich nicht mehr schützen. Deines Vaters Tod ging meine Macht zu geraden.
3: Liebe Mutter, dürften den Jüngling auch nicht ebenso zärtlich lieben, wie ich ihn jetzt liebe?
2: Was höre ich? Siehst du hier diesen Stahl? Er ist für Sarastro geschliffen.

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